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10: Mit Hannes Harp, guten Morgen. Ein besonderes Spektakel spielt sich heute Abend am Himmel ab. In Teilen Europas gibt es eine Sonnenfinsternis zu sehen. Eine totale Sonnenfinsternis gibt es zum Beispiel in Spanien und Island. In Österreich ist sie teilweise. Was das bedeutet, erklärt uns Matthias Pragner vom Steirischen Astronomenverein.
11: Wenn der schmale Schatten dann nicht genau dorthin trifft, wenn man etwas daneben ist, dann sieht man nicht eine totale Sonnenfinsternis, sondern eine partielle. Das heißt, man sieht einfach nur eine Sichel von der Sonne oder etwas angeknabberte Sonne. Und der Teil ist dann in größeren Bereichen zu sehen.
10: Wer sich die Sonnenfinsternis anschaut, unbedingt eine Finsternisbrille tragen, sonst kann es zu Augenschäden kommen, warnen Fachleute. Deutschland feilt heute an weiteren Möglichkeiten im Kampf gegen die Lieferengpässe über die deutschen Wasserstraßen. Trockenheit und Hitze sorgen auch hier für extrem niedrige Pegelstände. Verkehrsminister Bilger berät sich mit den zuständigen Landespolitikern. Zuletzt haben Lkw öfter fahren dürfen, Sonn- und Feiertagsverbote könnten vorübergehend ausgesetzt werden oder Züge mehr Fracht transportieren. Die ÖBB überlegen an weiteren Wiener Bahnhöfen ein Alkoholverbot. Für die drei Wiener Bahnhöfe Praterstern, Floridsdorf und seit über 2 Monaten auch für die Station Westbahnhof gilt so ein Verbot schon. Nun soll es auch für weitere Bahnhöfe kommen, unter anderem am Hauptbahnhof oder am Bahnhof Meidling. Weil rund jeder 6. Vorfall auf ÖBB-Bahnhöfen mit Alkohol zu tun hat, wie es heißt, in den kommenden Monaten wird klar sein, welche Bahnhöfe konkret dazukommen werden. Der Streamingdienst Spotify will künftig Profile von KI-Künstlern kennzeichnen. Mit dem AI-Persona-Label soll es für Hörer ab Mitte nächsten Monats transparenter werden, ob die Musik von Menschen oder der KI gemacht wurde. Spotify reagiert damit auf Nutzerfeedbacks über Profile, die menschlich wirken, da aber dahinter KI-generierte Figuren stehen.
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10: Nachdem sich der letzte Nebel verzogen hat, gibt es im Großteil Österreichs viel Sonne. Am Nachmittag tauchen über den Bergen ein paar Wolken auf und die bringen vereinzelt Regenschauer und Gewitter. Die Temperaturen erreichen 25 bis 32 Grad. Am Abend stehen die Chancen aber auch gut, dass wir die partielle, also teilweise Sonnenfinsternis gut sehen können.
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1: Mit Hannes Harp, guten Morgen. Ein besonderes Spektakel spielt sich heute Abend am Himmel ab. In Teilen Europas gibt es eine Sonnenfinsternis zu sehen. Eine totale Sonnenfinsternis gibt es zum Beispiel in Spanien und Island. In Österreich ist sie teilweise. Was das bedeutet, erklärt uns Matthias Pragner vom Steirischen Astronomenverein.
2: Wenn der schmale Schatten dann nicht genau dorthin trifft, wenn man etwas daneben ist, dann sieht man nicht eine totale Sonnenfinsternis, sondern eine partielle. Das heißt, man sieht einfach nur eine Sichel von der Sonne oder etwas angeknabberte Sonne. Und der Teil ist dann in größeren Bereichen zu sehen.
1: Wer sich die Sonnenfinsternis anschaut, unbedingt eine Finsternisbrille tragen. Sonst kann es zu Augenschäden kommen, warnen Fachleute. Deutschland feilt heute an weiteren Möglichkeiten im Kampf gegen die Lieferengpässe über die deutschen Wasserstraßen. Trockenheit und Hitze sorgen auch hier für extrem niedrige Pegelstände. Verkehrsminister Bilger berät sich mit den zuständigen Landespolitikern. Zuletzt haben Lkw öfter fahren dürfen, Sonn- und Feiertagsverbote könnten vorübergehend ausgesetzt werden oder Züge mehr Fracht transportieren. Die ÖBB überlegen an weiteren Wiener Bahnhöfen ein Alkoholverbot. Für die drei Wiener Bahnhöfe Praterstern, Floridsdorf und seit über zwei Monaten auch für die Station Westbahnhof gilt so ein Verbot schon. Nun soll es auch für weitere Bahnhöfe kommen, unter anderem am Hauptbahnhof oder am Bahnhof Meidling. Weil rund jeder sechste Vorfall auf ÖBB-Bahnhöfen mit Alkohol zu tun hat, wie es heißt, in den kommenden Monaten wird klar sein, welche Bahnhöfe konkret dazukommen werden. Der Streamingdienst Spotify will künftig Profile von KI-Künstlern kennzeichnen. Mit dem AI-Persona-Label soll es für Hörer ab Mitte nächsten Monats transparenter werden, ob die Musik von Menschen oder der KI gemacht wurde. Spotify reagiert damit auf Nutzerfeedbacks über Profile, die menschlich wirken, da aber dahinter KI-generierte Figuren stehen.
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1: Nachdem sich der letzte Nebel verzogen hat, gibt es im Großteil Österreichs viel Sonne. Am Nachmittag tauchen über den Bergen ein paar Wolken auf und die bringen vereinzelt Regenschauer und Gewitter. Die Temperaturen erreichen 25 bis 32 Grad. Am Abend stehen die Chancen aber auch gut, dass wir die partielle, also teilweise Sonnenfinsternis, gut sehen können.
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4: Mit Hannes Harp, guten Morgen. Es ist ein seltenes Himmelsereignis, das wir heute in Österreich beobachten dürfen. Eine teilweise Sonnenfinsternis. Der Mond schiebt sich da am Abend vor die Sonne und verdeckt sie. Den besten Blick auf die Sonnenfinsternis hat man von den Bergen aus. Wer sie beobachtet, sollte aber unbedingt eine Finsternisbrille verwenden, rät Kurt Anetzhuber von der Astronomischen Sternwarte Klagenfurt.
5: Bitte keine Versuche mit durchgeschwärzten Gläsern, Sonnenbrillen und dergleichen mehr. Sie schädigen nachhaltig Ihre Netzhaut. Wirklich nur zertifizierte Sonnenschutzgläser verwenden, um in die Sonne zu schauen.
4: Los geht die Sonnenfinsternis gegen 19.20 Uhr. Ein Happy End hat es nach dem schweren Erdbeben in Kolumbien gegeben. In einer 16-stündigen Rettungsmission haben Feuerwehrleute eine 31-jährige Frau aus den Trümmern gerettet. Insgesamt war die Frau fast 30 Stunden eingeklemmt. In Kolumbien gibt es mittlerweile über 250 Todesopfer. Das Beben der Stärke 7,4 hat das Land am Montag erschüttert und gilt als stärkstes Beben in Kolumbien. Ich habe auf den Secret Service gehört, kommentiert US-Präsident Trump seine Flucht im Catering-Container am Flughafen. Beim Täuschungsmanöver nach dem NATO-Gipfel in der Türkei im Vormonat wurde Trump in einem Catering-Container von der Regierungsmaschine in einen anderen Flieger umgeladen. Die Öffentlichkeit sollte glauben, dass er die ganze Reise zurück in die USA in der Air Force One gemacht hat. Grund für die Aktion sollen iranische Morddrohungen gewesen sein. In Kalifornien steht der Facebook-Mutterkonzern Meta ab heute vor Gericht. 29 US-Bundesstaaten werfen dem Unternehmen vor, unter anderem illegal Daten von Kindern gesammelt zu haben. Außerdem sollen die Plattformen so gestaltet sein, dass sie süchtig machen. Und Meta habe die User über deren Sicherheit getäuscht. Meta wollte den Prozessbeginn verschieben, was ein Gericht aber abgelehnt hat.
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4: Heute gibt's einiges an Sonne. Der Himmel ist oft sogar wolkenlos. Einzig in den Bergen sind hier und da auch dichtere Wolken dabei. Nur im Südwesten Österreichs reicht es für einzelne Schauer sowie von Osttirol bis in die Obersteiermark. Am Thermometer stehen am Nachmittag maximal 25 bis um die 30 Grad. Am heißesten wird's in Vorarlberg und Tirol. Für die teilweise Sonnenfinsternis am Abend schaut's auch gut aus. Im Großteil Österreichs wird's wolkenlos werden.
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1: Mit Hannes Harp, guten Morgen. Es ist ein seltenes Himmelsereignis, das wir heute in Österreich beobachten dürfen. Eine teilweise Sonnenfinsternis. Der Mond schiebt sich da am Abend vor die Sonne und verdeckt sie. Den besten Blick auf die Sonnenfinsternis hat man von den Bergen aus. Wer sie beobachtet, sollte aber unbedingt eine Finsternisbrille verwenden, rät Kurt Anetzhuber von der Astronomischen Sternwarte Klagenfurt.
2: Bitte keine Versuche mit losgeschwärzten Gläsern, Sonnenbrillen und dergleichen mehr. Sie schädigen nachhaltig Ihre Netzhaut. Wirklich nur zertifizierte Sonnenschutzgläser verwenden, um in die Sonne zu schauen.
1: Los geht die Sonnenfinsternis gegen 19.20 Uhr. Ein Happy End hat es nach dem schweren Erdbeben in Kolumbien gegeben. In einer 16-stündigen Rettungsmission haben Feuerwehrleute eine 31-jährige Frau aus den Trümmern gerettet. Insgesamt war die Frau fast 30 Stunden eingeklemmt. In Kolumbien gibt es mittlerweile über 250 Todesopfer. Das Beben der Stärke 7,4 hat das Land am Montag erschüttert und gilt als stärkstes Beben in Kolumbien. Ich habe auf den Secret Service gehört, kommentiert US-Präsident Trump seine Flucht im Catering-Container am Flughafen. Beim Täuschungsmanöver nach dem NATO-Gipfel in der Türkei im Vormonat wurde Trump in einem Catering-Container von der Regierungsmaschine in einen anderen Flieger umgeladen. Die Öffentlichkeit sollte glauben, dass er die ganze Reise zurück in die USA in der Air Force One gemacht hat. Grund für die Aktion sollen iranische Morddrohungen gewesen sein. In Kalifornien steht der Facebook-Mutterkonzern Meta ab heute vor Gericht. 29 US-Bundesstaaten werfen dem Unternehmen vor, unter anderem illegal Daten von Kindern gesammelt zu haben. Außerdem sollen die Plattformen so gestaltet sein, dass sie süchtig machen. Und Meta habe die User über deren Sicherheit getäuscht. Meta wollte den Prozessbeginn verschieben, was ein Gericht aber abgelehnt hat.
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1: Heute gibt's einiges an Sonne, der Himmel ist oft sogar wolkenlos. Einzig in den Bergen sind hier und da auch dichtere Wolken dabei. Nur im Südwesten Österreichs reicht es für einzelne Schauer, sowie von Osttirol bis in die Obersteiermark. Am Thermometer stehen am Nachmittag maximal 25 bis um die 30 Grad. Am heißesten wird's in Vorarlberg und Tirol. Für die teilweise Sonnenfinsternis am Abend schaut's auch gut aus. Im Großteil Österreichs wird's wolkenlos werden.
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5: Mit Hannes Harp, guten Morgen. Weniger Müll, Mehrweg stärken und Recycling voranbringen. Das sind die Ziele der neuen EU-Verpackungsverordnung. Unternehmen müssen ab heute erste Vorschriften umsetzen. Zentrale Fragen sind aber weiter ungeklärt, heißt es vom Handel, der ein Verpackungschaos erwartet. Martina Steidl.
6: Unter anderem werden mit der EU-Verpackungsverordnung strengere Regeln für Schadstoffe in Verpackungen eingeführt. Sie gilt grundsätzlich für alle Arten von Verpackungen. Die Ziele werden vom heimischen Handel auch unterstützt. Die Verordnung bringt dabei etliche Informations- und Prüfpflichten mit sich und in vielen Fällen kommen die Betriebe noch gar nicht zu den erforderlichen Unterlagen. Klare Spielregeln fehlen, kritisiert der Handelsverband und fordert auch, mögliche Strafen auszusetzen, bis letzte Details geklärt sind.
5: Weitgehend verschwinden sollen mit der Verordnung auch die kleinen Einwegportionspackungen von Ketchup, Mayonnaise oder Zucker, die ohnehin oft schon durch Nachfüllspender ersetzt wurden. Deutschland feilt heute an weiteren Möglichkeiten im Kampf gegen die Lieferengpässe über die deutschen Wasserstraßen. Trockenheit und Hitze sorgen auch hier für extrem niedrige Pegelstände. Verkehrsminister Bilger berät sich mit den zuständigen Landespolitikern. Zuletzt haben Lkw öfter fahren dürfen. Sonn- und Feiertagsverbote könnten vorübergehend ausgesetzt werden und auch Züge mehr Fracht transportieren. Tirols Landeshauptmann Anton Matle stellt sich hinter ÖVP-Bundesparteiobmann Stocker, trotz dessen Kinderbetreuungssaga, wonach Kinderbetreuung keine Arbeit sei. Stocker sollte Spitzenkandidat der Volkspartei bei der Nationalratswahl in 3 Jahren sein, sagt Matle. Dass sich Stocker für seinen Sager entschuldigt hat, reicht ihm. Stocker habe damit die Konsequenzen gezogen, so Matle. Es ist ein seltenes Himmelsereignis, das wir heute in Österreich beobachten dürfen. Eine teilweise Sonnenfinsternis. Der Mond schiebt sich da am Abend vor die Sonne und verdeckt sie. Den besten Blick auf die Sonnenfinsternis hat man von den Bergen aus. Wer sie beobachtet, sollte aber unbedingt eine Finsternisbrille verwenden, raten Fachleute. Sonst drohen Augenschäden. Los geht die Sonnenfinsternis gegen 19.20 Uhr. Komplett ungefährlich anzuschauen ist übrigens der Höhepunkt der Perseiden-Sternschnuppen heute am Nachthimmel.
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5: Heute gibt's einiges an Sonne. Der Himmel ist oft sogar wolkenlos. Einzig in den Bergen sind hier und da auch dichtere Wolken dabei. Nur im Südwesten Österreichs reicht es für einzelne Schauer sowie von Osttirol bis in die Obersteiermark. Am Thermometer stehen am Nachmittag maximal 25 bis um die 30 Grad. Am heißesten wird's in Vorarlberg und Tirol. Für die teilweise Sonnenfinsternis am Abend schaut's auch gut aus. Im Großteil Österreichs wird's wolkenlos werden.
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8: Mit Christina Adler. Immer wieder kommt es vor, dass Mitarbeiter in Zügen attackiert oder bedroht werden. Aus diesem Grund fordert die Gewerkschaft wieder für das Bahnpersonal jetzt mehr Schutz. Damit klar ist, wie groß das Problem ist, braucht es laut Gewerkschaft eine Meldepflicht für alle Gewaltvorfälle. Die Details hat Hannes Haab für uns.
9: Gewalt beschränkt sich nicht nur auf Schläge, Tritte oder Bespucken. Auch psychische Gewalt, wenn Mitarbeiter bedroht, beschimpft oder belästigt werden, müssen erfasst werden. Ein verbindliches Melderegister sei die Basis dafür, damit Täterinnen oder Täter auch bestraft werden können. Denn nur wenn es einheitliche Standards dafür gibt, kann gezielt am Schutz der Mitarbeiter gearbeitet werden, fordert etwa wieder Chefin Olivia Janisch. Neben dem Melderegister für Gewalt fordert die Gewerkschaft auch mehr Bodycams für die Bahnmitarbeiter sowie bessere Alarmierungssysteme und mehr Zusammenarbeit mit der Polizei.
8: Gut findet die Gewerkschaft, dass Verkehrsminister Hanke mehr für die Sicherheit der Bahnbeschäftigten tun will und unter anderem ein Alkoholverbot an Bahnhöfen prüfen lässt. In diesem Jahr haben bislang 13.700 Menschen die österreichische Staatsbürgerschaft bekommen. Das sind um 17% mehr als noch vor einem Jahr. Die meisten haben die Staatsbürgerschaft

0: Staatsbürgerschaft bekommen, weil sie schon lange in Österreich wohnen, sie nachweislich gut Deutsch sprechen und auch gut integriert sind. Nach Staaten aufgeschlüsselt kommen die meisten Neo-Österreicher aus Syrien, der Türkei und Afghanistan. Im Fall der 28-jährigen Frau, die im Mai in Kottingbrunn im Bezirk Baden erschossen wurde, ist jetzt ein zweiter Verdächtiger in Deutschland festgenommen worden, bestätigt die Landespolizeidirektion Niederösterreich. Der Hauptverdächtige, ein 27-jähriger Steirer, sitzt bereits in Untersuchungshaft. Er soll die Frau erschossen haben. Laut seiner Aussage war der zweite Mann bei der Tat dabei. Das Motiv ist weiterhin unklar, die Ermittlungen laufen weiter. Nur 3 von 30 geprüften Lokalen servieren Leitungswasser gratis. Ein halber Liter Wasser kostet dabei mittlerweile schon bis zu 3,60 Euro. Das zeigt ein AK-Stichprobenpreismonitor in 30 Wiener Restaurants. Leitungswasser soll kostenlos bleiben, zumindest wenn Gäste andere Getränke oder Speisen bestellen, fordert die AK.
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0: Am Nachmittag geht's mit viel Sonne weiter. In weiten Teilen Österreichs gibt es sogar wolkenlosen Himmel. Im Laufe des Nachmittags tauchen dann von den Bergen her dichtere Wolken auf. Da wird's im Südwesten dann teils nass werden. Oder auch von Lienz über Oberkärnten bis in die Obersteiermark. Am Thermometer gehen sich noch 25 bis 33 Grad aus. Am heißesten wird es heute in Tirol und Vorarlberg.
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2: Mit Christina Adler. Immer wieder werden Mitarbeiter in Zügen attackiert oder bedroht. Aus diesem Grund fordert die Gewerkschaft wieder für das Bahnpersonal mehr Schutz. Damit klar ist, wie groß das Problem ist, braucht es eine Meldepflicht für alle Gewaltvorfälle, erklärt WIDA-Chefin Olivia Janisch.
5: Derzeit ist es so, dass ja nicht jeder Gewaltvorfall gemeldet wird. Beschimpfungen und Erniedrigungen werden oft nicht gemeldet und passieren täglich. Wer, wann, wo, auf welcher Strecke? Das müssen wir wissen und dementsprechend dann auch für Schutz sorgen.
2: Neben einem Melderegister für Gewalt fordert die Gewerkschaft auch mehr Bodycams für die Bahnmitarbeiter sowie bessere Alarmsysteme und mehr Zusammenarbeit mit der Polizei. Die aktuell hohen Energiepreise machen sich auch Betrüger wieder zunutze. Sie verschicken SMS, in denen es heißt, dass man wieder Anspruch auf den Klimabonus hätte. Man müsse da nur auf den Link in der SMS klicken und seine Daten angeben. Aber Achtung, dabei handelt es sich um einen Betrug, denn den Klimabonus gibt es nicht mehr. Die Betrüger wollen so nur an die Bankdaten kommen. Der Streit zwischen Italien und Spanien spitzt sich weiter zu. Italien hat vorübergehend ja wieder Grenzkontrollen für Reisende aus Spanien eingeführt. Hintergrund ist die angespannte Migrationslage in der spanischen Exklave Ceuta in Nordafrika. Spanien wirft Italien vor, die Kontrolle aus

0: politischen Gründen zu verlängern. Rom weist das aber zurück und spricht von Sicherheitsbedenken. Italiens Grenzkontrollen sollen mindestens noch bis Samstag aufrecht bleiben. Es ist ein seltenes Himmelsereignis, das wir heute in Österreich beobachten können. Eine teilweise Sonnenfinsternis. Der Mond schiebt sich da am Abend vor die Sonne und verdeckt sie zum Teil. Den besten Blick auf die Sonnenfinsternis hat man von den Bergen aus. Wer sie beobachten will, sollte aber unbedingt eine Finsternisbrille verwenden, raten Fachleute, denn sonst drohen Augenschäden. Los geht die Sonnenfinsternis gegen 19.20 Uhr.
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0: Heute gibt es in den meisten Teilen Österreichs viel Sonnenschein und einen wolkenlosen Himmel. In den Bergen können sich aber größere Wolken bilden und dazu sind einzelne Regenschauer möglich. Die Temperaturen steigen heute auf 25 bis 33 Grad. Am heißesten wird es da im Inntal, im Walgau und im Rheintal. Dort ist es auch besonders schwül. Dazu weht mäßig

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17: Mit Christina Adler. Beim geplanten Dürrehilfspaket für Österreichs Bauern scheint sich die Regierung noch lange nicht einig zu sein. Landwirtschaftsminister Totschnig hat ja angekündigt, dass auch unversicherte Bauern Geld für die Ernteausfälle bekommen sollen. SPÖ und NEOS sehen dafür aber wenig Spielraum im Budget. Sie warnen außerdem davor, dass sich Bauern künftig weniger versichern könnten, wenn der Staat Schäden übernimmt. Die Rekordtrockenheit hat laut Hagelversicherung Schäden von rund 1 Milliarde Euro verursacht. In Linz ist heute früh in einem Schlachtbetrieb Ammoniak ausgetreten. Die Feuerwehr konnte die undichte Stelle nach einigen Stunden finden und alles abdichten. Weil es nur eine geringe Menge an Ammoniak war, waren weder Mitarbeiter noch Anrainer in Gefahr. Ammoniak wird in Schlachtbetrieben als Kältemittel genutzt. In diesem Jahr haben bislang 13.700 Menschen die österreichische Staatsbürgerschaft bekommen. Das sind um 17% mehr als noch vor einem Jahr. Die meisten haben die Staatsbürgerschaft bekommen, weil sie schon lange in Österreich wohnen, sie nachweislich gut Deutsch sprechen und auch gut integriert sind. Nach Staaten aufgeschlüsselt kommen die meisten Neo-Österreicher aus Syrien, der Türkei und Afghanistan. Personen, die ein Unternehmen vertreten, können sich jetzt einfacher bei Behörden online anmelden. Dafür wurde die ID Austria und das Unternehmensserviceportal miteinander verbunden. Befugte Personen können sich damit direkt im Namen ihrer Firma einloggen. Das soll Behördengänge für Unternehmen einfacher machen. Am Ätna in Italien haben sich zwei weitere Lavaströme gebildet. Auch eine Aschewolke sorgt weiter für Probleme im Luftverkehr. Der Flughafen von Catania ist seit 5 Tagen nur noch eingeschränkt im Betrieb. Der Luftraum ist heute wieder zu bis mindestens 18 Uhr. Tausende Reisende sitzen fest bzw. müssen auf Flughäfen Palermo und Cosimo ausweichen.
18: Hülsenfrüchte sind wertvolle Eiweißpflanzen. Für Landwirte sind sie vor allem auf dem Acker interessant. Benedikt Sprenker ist Agraringenieur, Landwirt und baut selbst Körnerleguminosen an.
19: Hülsenfrüchte bringen Abwechslung in die Fruchtfolge.

0: verbessern den Boden und können durch ihre Symbiose mit Knöllchenbakterien sich selbst mit Stickstoff versorgen, wodurch sie natürlich Dünger kosten, aber gleichzeitig auch Energie sparen und die Emissionen von Treibhausgasen reduzieren.
1: Der Beitrag entstand im Rahmen der Kampagne Die Vier von Hier, die mit Unterstützung der Europäischen Union durchgeführt wird. Weitere Infos gibt's auf die4vonhier.eu.
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3: Heute gibt es in den meisten Teilen Österreichs viel Sonnenschein und einen wolkenlosen Himmel. In den Bergen können sich aber größere Wolken bilden und dazu sind einzelne Regenschauer möglich. Die Temperaturen steigen heute auf 25 bis 33 Grad. Am heißesten wird es da im Inntal, im Walgau und im Rheintal. Dort ist es auch besonders schwül. Dazu weht mäßig

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0: allem bestimmte Streitthemen wie etwa die Zuwanderung, das Sozialsystem und auch der Umgang mit unterschiedlichen Religionen. Begünstigt werde diese Spaltung auch durch Politik und Medien, heißt es von Meinungsforschern. Neu gekaufte Produkte sind oft doppelt und dreifach verpackt. Das soll sich jetzt aber ändern. In der EU werden ab heute schrittweise neue Verpackungsregeln eingeführt. Es soll erstens weniger Chemikalien in Lebensmittelverpackungen geben. Zweitens soll der Verpackungsmüll generell bis 2040 um mindestens 15% reduziert werden. Die Regelung wird schrittweise umgesetzt. Damit wir künftig besser mit Hitzewellen zurechtkommen, soll in Österreich das Fernkältenetz stärker ausgebaut werden. Dafür sollen in den nächsten 10 Jahren fast 200 Millionen Euro in die Hand genommen werden. Bei der Technik wird ca. 6 Grad kaltes Wasser über unterirdische Leitungen zu Häusern transportiert, um diese umweltfreundlich zu kühlen. Mehrere Städte, darunter etwa Graz, nutzen Fernkälte bereits. Neu dazugekommen ist zuletzt auch Bregenz. In Frankreich hat die Ernte der Champagnertrauben heuer so früh begonnen wie noch nie. Grund ist die Rekordhitze. Die Trauben sind dadurch viel schneller reif. Die Winzer rechnen mit einer guten Qualität, aber auch einer kleineren Ernte, denn der Frost hat im Frühjahr fast 40% der Knospen zerstört. Gleichzeitig setzt die Hitze den Reben zu und bremst teilweise das Wachstum. Die Weinlese in Österreich beginnt im Normalfall Mitte bis Ende September und zieht sich durch den gesamten Oktober.
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0: Sonnig und heiß geht der Tag heute im Großteil des Landes zu Ende mit Temperaturen von bis zu 33 Grad. In den Bergen gibt's ein paar Quellwolken, vereinzelt kann es dort auch regnen. Auch bei der partiellen Sonnenfinsternis spielt das Wetter heute mit. Am Abend, kurz vor dem Sonnenuntergang, wird sie im Großteil Österreichs gut zu beobachten sein. Nur in den Bergen können Wolken etwas stören. In der Nacht klart es dann auf, die Temperaturen sinken auf 19 bis 11 Grad.
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